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1: Hallo zusammen, hier ist Franks Musikkiste und in unserer heutigen Ausgabe möchte ich euch die Band Scorpio vorstellen. Es geht also nicht um die Scorpions aus Hannover, sondern um die Hardrock-Band Scorpio aus Ungarn. Sie existierte von 1973 bis 1979 und zum Einstieg hören wir deren Titel Mädchen, sag's mir jetzt. Hier ist Scorpio.

Hardrock aus Ungarn, mit ein wenig Paprika dazu gemischt und dargeboten von Károly Freneis und seiner Band Scorpio aus Budapest. Der Bassist und Sänger Károly Freneis war kein Unbekannter in der ungarischen Rockszene. Er hatte bereits seit 1970 bei Lokomotiv GT gespielt, sich dann aber 1973 eine eigene Band zugelegt. Zusammen mit dem Gitarristen Antal Gábor Szücs, dessen Schwester übrigens eine bekannte Rocksängerin Judith Szücs ist, nahm die Band 1973-74 das erste Album mit dem Titel Das Rennen auf. Dieses Album gilt auch heute noch als eines der drei besten Rockalben der 70er Jahre in Ungarn. Scorpio trat einige Male auch in der DDR auf. Ich kann mich gut erinnern, dass die Zeitschrift Melodie und Rhythmus einmal ein großes Poster im Mittelteil von Scorpio brachte und sogar die DEFA einen kleinen Disco-Film drehte. Hierin kann man die Band bei bester Spiellaune mit einer echten Bühnenshow bewundern. Irgendwann zu dieser Zeit hatte ich auch herausgefunden, dass unsere Leihbibliothek in Schwarzenberg LPs von ungarischen und polnischen Bands führte und ich mir voller Begeisterung die 73er LP Das Rennen oder auch das Folgealbum die 76er LP Samstagnacht in aller Ruhe zu Hause anhören konnte. So hören wir als nächstes nun einen der wenigen Songs, die Scorpio auch in deutscher Sprache aufgenommen haben. Dieser erschien sogar auf einer Amiga-LP, der sogenannten Hallo-Serie. Wir hören nun die zu Herzen gehende Ballade Urgroßvater sagte.

Was für ein schöner, aber auch trauriger Titel über unsere Großväter und Urgroßväter, die uns eine Menge zu erzählen hatten und die aber auch, genau wie wir, irgendwann mal von dieser Welt gehen müssen. Ihr hört Franks Musikkiste und ich möchte unseren heutigen musikalischen Ausflug in die ehemalige Volksrepublik Ungarn mit der Band Scorpio mit einer wunderschönen Ballade beschließen. Ihr hört eine im damals typischen Rocksound mit Hammond-Orgel, Fender-Gitarre und Marshall-Verstärker eingespielte Titel von 1976. Hier ist nochmal Scorpio mit »Wenn du neu beginnst«.

0: Das war's für heute. Franks Musikkiste mit der ungarischen Band Scorpio. Euch allen eine gute Zeit und bis zum nächsten Mal. Euer Frank.
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1: Es gehört zur tschechischen Kultur wie die Moldau nach Prag, das Essen. Leben wie Gott in Tschechien. Zu Recht sind die Tschechen stolz auf ihre traditionelle altböhmische Küche, für die das Land bekannt ist. Die oft deftige Küche ist eng verwandt mit der ihrer Nachbarn in Österreich, Bayern und Sachsen. Soll heißen, viel Schwein und Rind. Sie bilden die Hauptbestandteile, gern mit vielen Pilzen und Beeren. Und Schweinebraten mit Sauerkraut kommt in einer tschechischen Familie sonntags mindestens genauso oft auf den Tisch wie in Sachsen oder Bayern. Lieblingsgewürze sind Kümmel, Liebstöckel, Piment und Majoran. Bei Touristen besonders hoch im Kurs stehen Gulasch und Knödel.
2: Gulasch, Knödelchen.
1: Gern auch als Biergulasch.
2: Pivní gulasch.
1: Ein Highlight aber, das nur die Tschechen wirklich richtig lecker zubereiten können, ist der einzigartige Lendenbraten mit Sahnesoße.
2: Svíčková smetaně.
1: Wörtlich übersetzt, das Lichtchen auf Sahne, weil der Braten unter anderem mit Sellerie, Sahne und Zitrone zu einer sehr hellen, leicht süßlich schmeckenden Soße zubereitet wird. Unser Tipp, unbedingt probieren. Allerdings, nach guten Restaurants mit böhmischer Küche muss man mancherorts mittlerweile suchen. Traditionelle Küche ist allerorts auf dem Rückzug und wird von internationaler Küche mit Pizzen und Burgern verdrängt. Vor allem junge Tschechen ernähren sich gern gesund mit viel Salat. Und Prag gilt mittlerweile als ein Zentrum und heimliche Hauptstadt der Veganerbewegung.
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1: Seit dem Jahr 2002 sorgt der Schauspieler Jan-Josef Liefers in der Rolle des ermittelnden Tatortprofessors Karl Friedrich Birne für Recht und Ordnung. Dass der gebürtige Dresdner neben seinen TV-Aktivitäten aber auch noch als Bandleader durch die Lande zieht, das wissen nur wenige. Bevor Jan-Josef Liefers zum ersten Mal als Tatortermittler in Erscheinung tritt, fällt bereits der Startschuss für sein musikalisches Nebenprojekt namens Oblivion, als 1999 die Single Jack's Baby zum gleichnamigen Fernsehfilm erscheint. Nach den beiden Coveralben Soundtrack meiner Kindheit Volume 1 und 2, auf denen die Band Songs covert, mit denen Jan-Josef Liefers in der DDR aufgewachsen ist, wird es ruhiger um das Sextett. Nachdem sich herausstellt, dass eine kalifornische Death-Metal-Band sich den Namen Oblivion bereits im Jahr 2006 schützen ließ, änderten die Herren Liefers und Co. den Bandnamen in Radio Doria, unter welchem sie dann im Sommer 2014 ihr Album Die freie Stimme der Schlaflosigkeit veröffentlichten. Und jetzt besten Stereo-Empfang beim Hören von Radio Doria mit ihrem Titel Das Weiße Haus bis zum letzten Ton ausgespielt.

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2: Mehr oder weniger kennt wohl jeder Mensch sich mit Kummer aus. Vom Kleinkind bis zum Greis können die Auslöser für Kummer sehr unterschiedlich sein. In der Musikwelt gibt es übrigens einen Musikstil, der bedeutet Kummer. Das ist der Blues. Der Musikstil Blues kennt das Lebensgefühl Kummer. Geboren wurde der Blues im Leid der Sklaverei und des Rassismus. Ich kenne Orte, wo der Blues besonders intensiv zu spüren ist, zum Beispiel im Gefängnis. Nach einem Konzert im Knast habe ich das folgende Lied geschrieben und im Studio aufgenommen. Es heißt Blues Gott.
3: Im Knast ruft ein Junge nach meinem Konzert. 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
1: Wer sich freundlich verabschiedet, bleibt in guter Erinnerung. Das Tschechische macht es da einem Gott sei Dank recht einfach. Während sich alle, die Deutsch als erstes lernen müssen, sich mit Hallo und Tschüss gleich zwei Worte merken müssen, sind im Tschechischen die Begrüßung
2: Ahoi
1: und
2: Ciao
1: auch die Verabschiedungen. Das haben wir ja schon drauf. Höflicher und förmlich sind da die Langformen Auf Wiedersehen.
2: Naschledanou.
1: Wie bitte?
2: Naschledanou.
1: Das klingt schon schwieriger. Noch einmal bitte.
2: Naschledanou.
1: Zum Glück gibt es aber dafür auch eine Kurzform, die man auch im Offiziellen gelegentlich schon mal verwenden kann.
2: Naschle.
1: Ja, das ist schön kurz.
2: Naschle.
1: Um ganz sympathisch rüberzukommen, fügt man am besten noch ein kumpelhaftes Mach's gut hinterher.
2: Njese.
1: Übrigens gibt es das auch in höflicher Form für Personen, die man besser siezen sollte.
2: Njese se.
1: Natürlich kann man das Ganze noch um ein paar schlanke Wörtchen weitertreiben.
2: Rád jsem vás poznal.
1: Sagt der Mann. Was so viel heißt, hat mich gefreut, Sie kennengelernt zu haben.
2: Ráda jsem vás poznala.
1: Sagt die Frau. Nicht ganz ohne was. Dafür ausgesprochen höflich, nett und freundlich. Das kommt an. Oder kurz und knapp.
2: Naschle.
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Sass, geboren am 1. Mai 1980 als Isabelle Geoffroy, ist eine französische Chansonsängerin und Liedtexterin. Mit 20 Jahren studierte sie in Bordeaux, sang zunächst in der Latin-Rock-Band Don Diego und später in Paris im Ensemble eines Kabarets mit dem Namen Les Trois Maillets, mit dem sie täglich auf der Bühne stand. Nach ihrer Zeit am Kabarett lernte sie dann den Produzenten Kereddine Soltani kennen, mit welchem sie ihren bekannten Hit Chevaux komponierte. 2009 siegte sie dann überraschend beim Talentwettbewerb France Bleu und beeindruckt von ihrem dortigen Auftritt beschloss Raphaël Horace, 3 Songs für sie zu schreiben, und darauf folgte das nach ihr benannte Debütalbum, welches Sass im Frühjahr 2010 aufnahm und womit sie Platz 1 in den französischen Albumcharts erreichte. Weitere Alben folgten und heute ist Sass eine sehr erfolgreiche französische Künstlerin. Und auch wenn man den französischen Text der Lieder vielleicht nicht so gut versteht, so machen die teils ruhigen, teils beschwingten Lieder einem Lust auf mehr. Doch davon überzeugen sie sich aber jetzt am besten selbst. Ich wünsche Ihnen besten Stereoumfang. Hier ist Sass mit dem Titel Je parle, was so viel bedeutet wie Ich spreche, von ihrem Album Effet Miroir, für sie natürlich bis zum letzten Ton ausgespielt.

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1: Die Autobahn GmbH nimmt dieses Jahr mehr als 350 Brücken in Sachsen unter die Lupe. Alle 3 Jahre stehen die regulären Haupt- und Zwischenprüfungen an. Einige Spannbetonbrücken sind besonders korrosionsanfällig und werden deshalb sogar jährlich begutachtet. Thomas Wirth von der Autobahn GmbH hat uns erklärt, wie die Brückenprüfer vorgehen.
2: Der Bauwerksprüfer kommt raus, ein wichtiges Werkzeug ist der Hammer. Der eine geht halt zuerst nach unten, schaut sich unten alles an, klopft die ganzen Bereiche an. Dann schaut er sich den Überbau an, also das eigentliche Tragwerk der Brücke. Wenn er was feststellt, notiert er sich das. Und da vergleichen wir natürlich, ob sich was verändert hat. In den meisten Fällen ist es gleich geblieben und dann muss man dann im Regelfall nichts tun.
1: Auch Kanzler Merz verurteilt die Aussagen von Israels Sicherheitsminister Ben-Gvir scharf. Der hatte systematische Tötungen von Palästinensern im Gazastreifen gefordert. Vizekanzler Klingbeil fordert EU-Sanktionen gegen den rechtsradikalen Politiker. Über dieses Thema wollen die EU-Außenminister demnächst beraten. In Leipzig ist die Thomas-Schule wegen einer Drohung evakuiert worden. Man gehe derzeit nicht von einer ernsthaften Gefahr aus, ermittle aber, sagte uns ein Polizeisprecher. Auf die Schule gehen 700 Schüler, darunter alle Mitglieder des berühmten Thomana-Chors. Sachsens ehemaliger Umweltminister Wolfram Günther tritt bei der Oberbürgermeisterwahl in Leipzig an. Das hat er in einem Post auf LinkedIn bekannt gegeben. Auch die Grünen werfen sich nun also ins Rennen um die Stadtspitze. Damit stehen insgesamt 9 Kandidaten fest. Gewählt wird im Februar.
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0: Das Wetter bis morgen.
5: Zum heutigen Feierabend haben wir so ziemlich alles dabei. Ein paar Regentropfen kann es noch geben, meistens ist es aber wechselnd bewölkt und trocken. So geht es durch den Feierabend. Am Abend in der Nacht, dann anfangs meistens trocken im Nachtverlauf, muss man ja sagen, können sich örtlich aber auch kräftige Schauer und einzelne Gewitter bilden. Die Luft kühlt sich dann auf Werte zwischen 16 und 12 Grad ab und der Wind wird dazu schwach bis mäßig. In Schauernähe auch mit stürmischen Böen aus Südwest. Morgen am Donnerstag ein Wechsel zwischen sonnigen Abschnitten und dichteren Wolken. Örtlich kann es gelegentlich etwas regnen. Dazu Tageshöchsttemperaturen mit Werten zwischen 19 und 25 Grad in der Region. Und noch die Aussichten. Freitag und Samstag zunehmend freundlicher und nur selten Schauer.
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5: 16.03 Uhr der aktuelle Verkehrsservice hier bei Radio Erzgebirge RSA. Dichter Feierabendverkehr mit zahlreichen Baustellen. Hier müssen Sie ohnehin mit Verzögerungen, Behinderungen rechnen. Und eine aktuelle Störungsmeldung für unser Sendegebiet liegt uns derzeit nicht vor. Ihnen allen, wo es geht, eine gute Fahrt.
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1: Herbert Wilder am Mikrofon, ich grüße Sie recht herzlich in einen schönen Mittwoch, Feierabend. Gleich hier bei uns der Blick auf den Sportplatz. Der EHV Aue, der Handball-Drittligist, hat gestern Abend noch einmal getestet gegen Talent Pilsen, eine der stärksten Mannschaften in der tschechischen Liga und auch dort wieder Favorit für den Meistertitel. Hier in Deutschland ein echter Gradmesser für den EHV Aue. Eine lange Tradition verbindet beide Mannschaften, die immer rechtzeitig vor Saisonbeginn miteinander testen und spielen, wie die Begegnung ausgegangen ist und ob es dann ein gutes Fazit gibt für das kommende Pokalspiel. Mehr dazu gleich hier bei uns.

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1: Aktuelle Sportmeldungen hier bei Radio Erzgebirge, RSA im Sportplatz. Ja, schon zunächst zum Eishockey in die Regionalliga Nordost. Der Kader der Schönheiter Wölfe für die Saison 26-27 in der Regionalliga Nordost ist im Angriff komplett. Mit dem 21-jährigen Noah Fabrice Schwabe wechselt demnach ein junger und entwicklungsfähiger Stürmer vom Ligakonkurrenten Chemnitz Crashers in den Wolfsbau. Der nunmehr zweite Neuzugang der Wölfe wird künftig mit der Rückennummer 77 auflaufen. Wölfe-Coach Sven Schröder sagte unter anderem zur Neuverpflichtung: Mit Noah Fabrice bekommen wir einen jungen, schnellen und mit Übersicht spielenden Stürmer in unser Team. Er wird uns mit seinen Qualitäten breiter aufstellen und mir mehr Optionen im Angriff bieten. Handball. Der Drittligist EHV Aue hat gestern in der Lößnitzer Erzgebirgshalle sein letztes Vorbereitungsspiel absolviert. Gegen den tschechischen Meistertalent Pilsen stand am Ende ein leistungsgerechtes 32-32 unentschieden auf der Anzeigetafel. Zum ersten Pflichtspiel erwartet die Mannschaft von Uwe Jung Andreas am kommenden Sonntag im Pokalderby den HC Epp Florenz. Anwurf in der Erzgebirgshalle in Lößnitz ist dann um 17 Uhr. Und noch zum Radsport. Der Venusberger Radprofi Moritz Kretschi steht ab Samstag vor seiner größten Bewährungsprobe. Mehr weiß meine Kollegin Heike Hünefeld.
2: Der Venusberger Moritz Kretschi steht seit wenigen Wochen unter Vertrag des Schweizer NSN Cycling Teams. Der 24-Jährige wurde in das Aufgebot für die dreiwöchige Spanien-Rundfahrt Vuelta berufen. Am Samstag erfolgt der Auftakt in Monaco in Monte Carlo. Die Tour umfasst 21 bergreiche Etappen über insgesamt 3.275 Kilometer. Am 13. September endet die Vuelta in Granada. Im namhaften Teilnehmerfeld der 23 Teams, das sind insgesamt 184 Fahrer, ist neben allen Spitzenfahrern auch der mehrfache Tour de France-Gesamtsieger Tadej Pogacar vertreten. Damit ist Moritz Kretschi nach Markus Burkhardt der zweite Radprofi, der aus dem Venusberger Talentezentrum hervorgegangen ist und die Spanien-Rundfahrt bestreitet. Heike Hünefeld für Radio Erzgebirge, RSA.
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2: Wechselnd bewölkt, so geht's durch den Mittwochfeierabend hier und da kann es auch ein paar Regentropfen geben. Aktuell liegen die Temperaturen bei Werten zwischen 19 und 23 Grad in der Region. Am Abend und in der Nacht anfangs meistens trocken, im Verlauf örtlich auch kräftige Schauer und einzelne Gewitter. Die Luft kühlt sich heute Nacht auf 16 bis 12 Grad ab, das sind die Tiefstwerte. Und der Wind wird dazu schwach bis mäßig, in Schauernähe aber auch mit stürmischen Böen aus Südwest. Morgen ein Wechsel zwischen sonnigen Abschnitten und dichteren Wolken. Örtlich kann es gelegentlich etwas regnen. Dazu gibt es am Donnerstag Tageshöchsttemperaturen mit Werten zwischen 19 und 25 Grad in der Region. Und noch die Aussichten. Am Freitag und auch am Samstag zunehmend freundlicher, nur selten Schauer.
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2: 16.30 Uhr, der aktuelle Verkehrsservice hier bei Radio Erzgebirge RSA. Dichter Feierabendverkehr mit zahlreichen Baustellen. Hier müssen Sie auf alle Fälle mehr Zeit einplanen. Aktuelle Störungsmeldungen für unser Sendegebiet liegen uns im Moment nicht vor. Gute Fahrt.
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1: Wunderbar.
2: Ganz wunderbar.
3: Das kann man sich merken. 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
1: Danke.
4: Ja, wir kannten das.
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1: Guten Tag, es ist 17 Uhr, die Meldungen für das Erzgebirge. Erzgebirgskreis. Das Referat Öffentlicher Gesundheitsdienst des Landratsamtes des Erzgebirgskreises sucht zum nächstmöglichen Zeitpunkt eine engagierte Person für die Betreuung von Menschen, die in psychiatrischen oder sozialtherapeutischen Einrichtungen leben bzw. stationär untergebracht sind. Die Patientenfürsprecherin oder der Patientenfürsprecher sind unabhängige und vertrauensvolle Ansprechpersonen für Patientinnen und Patienten, Bewohnerinnen und Bewohner sowie deren Angehörige. Zu ihren Aufgaben gehören insbesondere Wünsche, Anregungen und Beschwerden entgegenzunehmen und zu prüfen, ein offenes Ohr für alltägliche Anliegen und Sorgen zu haben und bei Bedarf zwischen den betreuten Personen und den Mitarbeitenden der Einrichtungen zu vermitteln. Eine Bestellung als Patientenfürsprecherin oder Patientenfürsprecher erfolgt für einen Zeitraum von maximal 5 Jahren. Sachsen. Der Freistaat legt jetzt einen Aktionsplan gegen Extremismus an Schulen vor. Seit mehreren Jahren nehmen demnach Vorfälle mit extremistischem Hintergrund bundesweit zu. Ein Phänomen, das auch vor den sächsischen Klassenzimmern nicht Halt macht. Mehr dazu noch einmal von Florian Wilde.
2: Ziel sei es, Kinder und Jugendliche präventiv zu schützen und widerstandsfähig gegen Extremismus und Radikalisierung zu machen. Gleichzeitig werde Demokratiebildung quer durch alle Fächer und Lehrpläne gestärkt und mit der schrittweisen Einführung der Klassenstunde als demokratisches Miteinander von Klasse 1 an praktisch erprobt. Zusätzlich sollen Eltern durch Online-Informationen des Expertennetzwerks Extremismus dabei unterstützt werden, demokratiefeindliche Symbole zu erkennen und über mögliche Konsequenzen aufgeklärt zu werden.
1: Sachsen, Tschechien. Die Sächsische Landesstiftung Natur und Umwelt lädt gemeinsam mit ihren Projektpartnern am kommenden 25. August zur Auftaktveranstaltung des deutsch-tschechischen Interreg-Projektes Ora Aqua in die Naturschutzstation Riedelhof bei Markneukirchen ein. Vertreterinnen und Vertreter aus Wissenschaft, Behörden, Naturschutz, Fischerei, Gewässerunterhaltung sowie alle Interessierten an aquatischen Lebensräumen sind dazu eingeladen. Mit der Veranstaltung startet demnach ein auf 3 Jahre angelegtes Forschungsprojekt. Es widmet sich dem Schutz der Fließgewässer im Erzgebirge. Im Mittelpunkt stehen die Fischgemeinschaften und deren Parasiten. Diese seien Indikatoren für den ökologischen Zustand der Gewässer sowie für die Auswirkungen des Klimawandels. Getragen wird das Vorhaben gemeinsam vom Biologischen Zentrum der Akademie der Wissenschaften der Tschechischen Republik, der Südböhmischen Universität České Budějovice, der Technischen Universität Dresden und der Sächsischen Landesstiftung Natur und Umwelt. Annaberg Buchholz. Die Bergstadt erweitert ihr Mobilitätsangebot. Mit einem neuen Bikepoint soll Bürgern und Gästen künftig eine moderne vollautomatisierte E-Mountainbike-Verleihstation zur Verfügung stehen. Diese soll morgen Mittag am Sonderbusstand an der Geiersdorfer Straße oberhalb des Busbahnhofes direkt vor den Toren der Altstadt eingeweiht werden. Vor Ort stehen dann nach Angaben der Stadtverwaltung während der Saison 5 hochwertige E-Mountainbikes, 2 Fullies und 3 Hardtails zur Verfügung. Die Ausleihe kann demnach 24 Stunden am Tag, 7 Tage die Woche vollautomatisch erfolgen. Ergänzt wird das Angebot durch 5 buchbare, überdachte Fahrradabstellplätze mit Lademöglichkeit für E-Bikes. Der neue Bikepoint wird im Rahmen des Fördervorhabens zur Digitalisierung kommunaler Verkehrssysteme des Bundesministeriums für Verkehr gefördert. Das war Erzgebirge aktuell mit Herbert Wilde.
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1: Tja, gerade haben wir uns noch über ein bisschen Feierabend-Sonnenschein gefreut. Jetzt gehen schon wieder kräftige Schauer nieder. Die Temperaturen dazu liegen bei Werten zwischen 18 und 22 Grad in der Region. Am Abend und in der Nacht anfangs meistens ein trockener Start. Im Verlauf können sich örtlich auch wieder kräftige Schauer und auch einzelne Gewitter bilden. Die Luft kühlt sich auf Werte zwischen 16 und 12 Grad ab und der Wind wird dazu schwach bis mäßig. In Schauernähe auch mit stürmischen Böen aus Südwest. Morgen am Donnerstag ein Wechsel zwischen sonnigen Abschnitten und dichteren Wolken. Örtlich kann es gelegentlich auch etwas regnen. Dazu dann Tageshöchsttemperaturen mit Werten zwischen 19 und 25 Grad. Und noch die Aussichten. Freitag und Samstag zunehmend freundlicher und dann nur selten Schauer.
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1: 17.05 Uhr, der aktuelle Verkehrsservice hier bei Radio Erzgebirge RSA. Dichter Feierabendverkehr mit zahlreichen Baustellen. Aktuelle Störungsmeldungen für unser Sendegebiet liegen uns aber nicht vor. Gute Fahrt.
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1: Mit Herbert Wilder am Mikrofon, ich grüße Sie recht herzlich in einen schönen Mittwochfeierabend. Wir schauen gleich hier bei uns in den Veranstaltungskalender und mit ein bisschen Sorge auch zum Himmel. Denn das Wetter spielt im Moment nicht gerade mit. Alle Kleingärtner werden sich sicherlich freuen, dass die Wasservorräte in den Regentonnen wieder mal aufgefüllt sind und dass auch die Gärten wieder ordentlich durchgegossen wurden. Aber alle Veranstalter, die für die kommenden Tage Freiluftveranstaltungen geplant haben, die bemühen des Öfteren die Wetter-App und werden feststellen, naja, ein bisschen wechselhaft bleibt schon, aber für das Wochenende gibt es auch viel Sonne und ansteigende Temperaturen. Wir hoffen darauf, so ist das. Wir schauen gleich gemeinsam in den Veranstaltungskalender und entdecken vielleicht auch das Passende für Sie.

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1: Wir schauen auf den Spielplan der Greifenstein-Festspiele 2026. Die gehen ja sozusagen ganz langsam auf die Ziellinie, aber es gibt jetzt jeden Tag immer noch ein paar interessante Angebote. Die Olsenbande fährt ins Erzgebirge. Morgen Abend, also morgen am späten Nachmittag, kann man sagen, 17 Uhr, steht das Stück wieder auf dem Programm. Am Freitagabend, 20 Uhr, wird noch einmal das Buschgespenst gespielt. Das neue Musical nach Motiven von Karl May kommt auf die Felsenbühne. Und am Samstag um 20 Uhr Elfenfeuer 2. Der Sonntag bringt noch einmal um 15 Uhr Pippi Langstrumpf und anschließend ein großes Familienfest bei hoffentlich günstiger, entsprechender Witterung. Am heutigen Mittwoch, hoffentlich hält das Wetter, wird noch einmal der erzgebirgische Jedermann gespielt. Die Vorstellung ist zwar angekündigt als ausverkauft, aber ein paar Restkarten gibt es oftmals noch. Wenn man Glück hat, kann man da also durchaus noch mit dabei sein. 20 Uhr Beginn in Annaberg-Buchholz vor der St. Annenkirche. In Ehrenfriedersdorf wird jetzt schon am 5. Musikneinerlage gestrickt. Mit Carmen Krüger habe ich darüber in der vergangenen Woche gesprochen. Wir wiederholen noch einmal heute Abend in weiten Teilen die Sendung. Ab kurz nach 18 Uhr geht's los. Da können Sie noch einmal hören, was da alles geplant ist. Ansonsten finden Sie auch den Flyer auf der Stadtseite der Bergstadt Ehrenfriedersdorf. 9 Bühnen wird es geben und 2 Tage lang Programm. Die Pressnitzer Bahn lädt ein zu einer Blockfreiparty. Die Interessengemeinschaft, der eingetragene Verein, hat also den Wohnblock abgerissen. Jetzt soll das Ganze gefeiert werden, aber nicht einfach nur so, sondern man will auch sagen, was man mit dem frei gewordenen Platz anstellen möchte. Also da ist viel Zukunft in den Augen der Mitglieder der Interessengemeinschaft und die leuchten allmählich ein bisschen. Leuchten wird es auch bei der Heimatecke im Grünheim-Beierfelder Ortsteil Waschleite. Dort in der Heimatecke stehen über 90 Modelle, die werden am Samstag beleuchtet. 20 Uhr kann man sich dort einfinden. Die Grünheimer Jagdhornbläser begleiten diesen unterhaltsamen Abend und es wird ganz romantisch und Sie können sich die Modelle im Abendlicht angeleuchtet anschauen. Kurort Oberwiesenthal lädt ein zum Marktplatzfest am kommenden Wochenende vom 21. bis 23. August. Auch dort hofft man auf angenehmes Wetter. Ein großes, buntes Programm ist vorbereitet für die ganze Familie mit einem Neugier-Express, der dieses Jahr das erste Mal auf dem Marktplatz Station machen wird. Und mit der Liveband Thompson Five am Freitagabend geht's dort los. Am Samstag die Ostrock-Band Split ab 20 Uhr, stimmt das? Ja gut, doch, ab 20 Uhr, hier steht's ja. Genau, dazu sind Sie ebenfalls herzlich eingeladen. Und am Sonntag zum Abschluss wird es sogar ein Sommerkonzert mit der Erzgebirgischen Philharmonie Aue geben. Ein echtes Serenadenkonzert unter dem Titel Südlich der Alpen. Da hoffen wir auch auf schönes Wetter. 150 Jahre Freiwillige Feuerwehr werden am Wochenende in Neudorf gefeiert. Natürlich mit allem Drum und Dran, mit Corso, mit Festveranstaltung, mit der Band Opal, mit einem Tag der offenen Tür und. Also, Sie haben die Qual der Wahl, Sie müssen sich entscheiden oder reisen ganz einfach durchs Erzgebirge und schauen mal hier und schauen mal da. Kann auch ganz spannend sein. Wir jedenfalls wünschen gute Wetteraussichten, bestes Veranstaltungswetter auch für draußen. Viel Spaß bei all Ihren Entdeckungen und Erlebnissen in der Region.
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0: Das Wetter bis morgen.
2: Wechselnd bis stark bewölkt, so geht's durch den Mittwoch Feierabend. Am Abend und in der Nacht, da können sich örtlich auch kräftige Schauer und einzelne Gewitter bilden. Die Luft kühlt sich auf Werte zwischen 16 und 12 Grad ab und der Wind weht schwach bis mäßig in Schauernähe, auch mit stürmischen Böen aus Südwest. Morgen am Donnerstag dann ein Wechsel zwischen sonnigen Abschnitten und dichteren Wolken. Örtlich kann es auch etwas regnen. Dazu gibt es Tageshöchsttemperaturen mit Werten zwischen 19 und 25 Grad. Es wird also wieder ein bisschen wärmer. Und die Aussichten für die kommenden Tage, Freitag und Samstag, zunehmend freundlicher, nur selten dann Schauer.
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2: 17.31 Uhr, der aktuelle Verkehrsservice hier bei Radio Erzgebirge RSA. Immer noch dichter Feierabendverkehr, aber keine aktuellen Störungsmeldungen. Für unser Sendegebiet allen eine gute Fahrt.
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1: Liebe Hörer von Radio Erzgebirge, hier ist Christina Ime vom Verein Heimatfreunde Waschleide e.V. Wir sind hier in der Schauanlage Heimatecke und wir laden Sie ganz herzlich ein, unsere Anlage zu besuchen. Würde uns sehr freuen. Es sind mittlerweile über 90 Modelle, alle im Maßstab 1:40, detailgetreu nachgebaut. Und wir sind sehr stolz drauf, dass die Besucher auch sich immer wieder freuen, wie schön die Anlage und alles gepflegt hier ist. Wir haben täglich geöffnet von 10 bis 18 Uhr. Wir freuen uns auf viele liebe Gäste.
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1: Erste Gedanke. Hier für die Lange.
2: So, jetzt bin ich fertig. Ist die Dreiviertel? Können wir losgehen. Und jetzt wieder der Kerzelnachrichten. Neues aus Neidorf.
3: Schwarzarbeit kannst du bei mir machen. Klick auf, ich bin der Ingo aus der Schellbergstadt im Dreiseidenhof zum Weirichkerzel. Beim Kerzelmachen wirst du deine Hände nicht sauber halten können. Aber erst morgen, du hast auch Spaß dabei und erfährst noch ein bisschen was. Zum Schluss kannst du auf deine schwarzen Hände auch noch ein bisschen stolz sein. Wenn du vorbeikommen willst, wäre es schön, wenn du dich einfach vorher mal meldest. Bis dorthin, der Ingo.
2: So, das waren die Kerzelnachrichten. Mehr auf fuss-weirichkerzel.de. Fertig. So, jetzt gehört hier der nächste Rohr. Weirichkerzel, Gruß und klar. Was kostet schon das Graben? Bringe Gott und Heimlichkeit. Nein, in Urlaub.

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1: Guten Abend, es ist 18 Uhr, die Meldungen für das Erzgebirge. Erzgebirgskreis. Das Referat Öffentlicher Gesundheitsdienst des Landratsamtes des Erzgebirgskreises sucht zum nächstmöglichen Zeitpunkt eine engagierte Person für die Betreuung von Menschen, die in psychiatrischen oder sozialtherapeutischen Einrichtungen leben bzw. stationär untergebracht sind. Die Patientenfürsprecherin oder der Patientenfürsprecher sind unabhängige und vertrauensvolle Ansprechpersonen für Patientinnen und Patienten, Bewohnerinnen und Bewohner sowie deren Angehörige. Zu ihren Aufgaben gehören insbesondere Wünsche, Anregungen und Beschwerden entgegenzunehmen und zu prüfen, ein offenes Ohr für alltägliche Anliegen und Sorgen zu haben und bei Bedarf zwischen den betreuten Personen und den Mitarbeitenden der Einrichtungen zu vermitteln. Eine Bestellung als Patientenfürsprecherin oder Patientenfürsprecher erfolgt für einen Zeitraum von maximal 5 Jahren. Sachsen. Der Freistaat legt jetzt einen Aktionsplan gegen Extremismus an Schulen vor. Seit mehreren Jahren nehmen demnach Vorfälle mit extremistischem Hintergrund bundesweit zu. Ein Phänomen, das auch vor den sächsischen Klassenzimmern nicht Halt macht. Mehr dazu noch einmal von Florian Wilde.
2: Ziel sei es, Kinder und Jugendliche präventiv zu schützen und widerstandsfähig gegen Extremismus und Radikalisierung zu machen. Gleichzeitig werde Demokratiebildung quer durch alle Fächer und Lehrpläne gestärkt und mit der schrittweisen Einführung der Klassenstunde als demokratisches Miteinander von Klasse 1 an praktisch erprobt. Zusätzlich sollen Eltern durch Online-Informationen des Expertennetzwerks Extremismus dabei unterstützt werden, demokratiefeindliche Symbole zu erkennen und über mögliche Konsequenzen aufgeklärt zu werden.
1: Sachsen, Tschechien. Die Sächsische Landesstiftung Natur und Umwelt lädt gemeinsam mit ihren Projektpartnern am kommenden 25. August zur Auftaktveranstaltung des deutsch-tschechischen Interreg-Projektes Ora Aqua in die Naturschutzstation Riedelhof bei Magnerkirchen ein. Vertreterinnen und Vertreter aus Wissenschaft, Behörden, Naturschutz, Fischerei, Gewässerunterhaltung sowie alle Interessierten an aquatischen Lebensräumen sind dazu eingeladen. Mit der Veranstaltung startet demnach ein auf 3 Jahre angelegtes Forschungsprojekt. Es widmet sich dem Schutz der Fließgewässer im Erzgebirge. Im Mittelpunkt stehen die Fischgemeinschaften und deren Parasiten. Diese seien Indikatoren für den ökologischen Zustand der Gewässer sowie für die Auswirkungen des Klimawandels. Getragen wird das Vorhaben gemeinsam vom Biologischen Zentrum der Akademie der Wissenschaften der Tschechischen Republik, der Südböhmischen Universität České Budějovice, der Technischen Universität Dresden und der Sächsischen Landesstiftung Natur und Umwelt. Annaberg Buchholz. Die Bergstadt erweitert ihr Mobilitätsangebot. Mit einem neuen Bikepoint soll Bürgern und Gästen künftig eine moderne vollautomatisierte E-Mountainbike-Verleihstation zur Verfügung stehen. Diese soll morgen Mittag am Sonderbusstand an der Geiersdorfer Straße oberhalb des Busbahnhofes direkt vor den Toren der Altstadt eingeweiht werden. Vor Ort stehen dann nach Angaben der Stadtverwaltung während der Saison 5 hochwertige E-Mountainbikes, 2 Fullies und 3 Hardtails zur Verfügung. Die Ausleihe kann demnach 24 Stunden am Tag, 7 Tage die Woche vollautomatisch erfolgen. Ergänzt wird das Angebot durch 5 buchbare, überdachte Fahrradabstellplätze mit Lademöglichkeit für E-Bikes. Der neue Bikepoint wird im Rahmen des Fördervorhabens zur Digitalisierung kommunaler Verkehrssysteme des Bundesministeriums für Verkehr gefördert. Zum Sport. Eishockey Regionalliga Nordost. Der Kader der Schönheiter Wölfe für die Saison 2026/27 in der Regionalliga Nordost ist im Angriff offenbar komplett. Mit dem 21-jährigen Noah Fabrice Schwabe wechselt jetzt ein junger Stürmer vom Ligakonkurrenten Chemnitz Crashers. Der nunmehr 2. Neuzugang der Wölfe wird künftig mit der Rückennummer 77 auflaufen. Das war Erzgebirge aktuell mit Herbert Wilde.
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0: Das Wetter bis morgen.
1: Wechselnd bis stark bewölkt, so geht es durch den Mittwochfeierabend. Am Abend und in der Nacht, da bleibt der Himmel wolkenverhangen und es können sich örtlich auch kräftige Schauer und einzelne Gewitter bilden. Die Luft kühlt sich heute Nacht auf Werte zwischen 16 und 12 Grad ab und der Wind wird dazu schwach bis mäßig, in Schauernähe auch mit stürmischen Böen aus Südwest. Morgen am Donnerstag dann ein Wechsel zwischen sonnigen Abschnitten und dichteren Wolken. Örtlich kann es gelegentlich auch etwas regnen. Dazu gibt es Tageshöchsttemperaturen mit Werten zwischen 19 und 25 Grad in der Region. Und noch die Aussichten für die kommenden Tage. Am Freitag und am Samstag zunehmend freundlicher und nur selten Schauer.
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1: Der aktuelle Verkehrsservice hier bei Radio Erzgebirge RSA. Derzeit immer noch dichter Feierabendverkehr. Aktuelle Störungsmeldungen für unser Sendegebiet liegen uns aber nicht vor. Allen eine gute Fahrt.
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1: Mit Herbert Wilde am Mikrofon, ich grüße Sie recht herzlich. Ihnen allen einen schönen Mittwochfeierabend. Gleich hier bei uns ein neuer Beitrag aus der Reihe Nachgedacht mit dem Liedermacher und Evangelisten Lutz Schäufler. Und gegen 18.40 Uhr schauen wir noch einmal mit Carmen Krüger gemeinsam hinein in den Veranstaltungskalender, in der Vorschau auf das Wochenende und das fünfte Ehrenfriedersdorfer Musikneinerlei.

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2: Wer am lautesten brüllt, hat Recht. So sieht das Durchsetzungsgebaren vieler Zeitgenossen aus. Marktschreier gab es schon immer. Sie boten lautstark ihre Waren auf dem Wochenmarkt an. Heute schreien weniger die Händler auf dem Marktplatz. Auf Demos und im Internet machen Schreihälse sich mit ihrem Gebrüll bemerkbar. Besonders die Medien sind zum digitalen Marktplatz geworden. Hauptsache laut, Hauptsache schräg, Hauptsache schrill. Wie Brüllaffen füttern sie soziale Netzwerke im Sekundentakt mit Empörung, Ideologie und Lüge. Dabei kommt mir der Gedanke, die lauteste Meinung hat oftmals nicht die leiseste Ahnung. Im Leben kann ich jedoch beobachten, echte Lebensweisheit tritt selten mit Pauken und Trompeten auf. Weisheit kommt aus der Stille, weil sie nachdenkt, bevor sie spricht. Der König Salomo hat vor Jahrtausenden passend dazu gesagt, die ruhigen Worte eines Weisen sind mehr wert als das Geschrei eines Herrschers unter Dummköpfen. Das steht in der Bibel, im Buch Prediger. Wenn es ums Leben geht, dürfen wir uns nicht von der Lautstärke betäuben lassen. Drehen wir doch einfach den Ton der schreienden Schaumschläger leiser oder ab. Und wenn wir doch wieder bewusster auf die leisen und klaren Töne in der Bibel hören würden. Manche Christen nennen das stille Zeit, wenn sie die Bibel lesen und vorher die Schreihälse wie Internet, Fernsehen und Mobilgerät abschalten. Probieren Sie es doch einfach mal aus, so eine stille Zeit.
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0: Das Wetter bis morgen.
2: Wechselnd bis stark bewölkt, so geht es durch den Mittwoch Feierabend. Am Abend und in der Nacht, da bleibt der Himmel wolkenverhangen und es können sich örtlich auch kräftige Schauer und einzelne Gewitter bilden. Die Luft kühlt sich heute Nacht auf Werte zwischen 16 und 12 Grad ab und der Wind wird dazu schwach bis mäßig, in Schauernähe auch mit stürmischen Böen aus Südwest. Morgen am Donnerstag dann ein Wechsel zwischen sonnigen Abschnitten und dichteren Wolken. Örtlich kann es gelegentlich auch etwas regnen. Dazu gibt es Tageshöchsttemperaturen mit Werten zwischen 19 und 25 Grad in der Region. Und noch die Aussichten für die kommenden Tage. Am Freitag und am Samstag zunehmend freundlicher und nur selten Schauer.
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2: Der aktuelle Verkehrsservice hier bei Radio Erzgebirge RSA. Derzeit immer noch dichter Feierabendverkehr. Aktuelle Störungsmeldungen für unser Sendegebiet liegen uns aber nicht vor. Allen eine gute Fahrt.
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1: Carmen Krüger, ein herzliches Glück auf.
2: Glück auf.
1: Und wir wollen sozusagen ein bisschen über deine Arbeit reden, aber auch in erster Linie über ein ganz besonderes Ereignis, das in ein paar Tagen in Arnfriedersdorf stattfindet. Deine Heimatstadt lädt ein zum 5. musikalischen Nainerla. Was ist das? Also wir haben ja schon mal drüber gesprochen, aber die einen oder anderen werden es nicht mehr wissen und deshalb müssen wir es ein wenig erzählen.
2: Ja genau, also es sei dann in Erndorf, sei 8 Bühnen. Und wird an jeder Bühne wird Musik gespielt, das sei ganz verschiedene Künstler und Einzelkünstler und Gruppen und aber auch für jede Generation haben wir da was, wie zum Beispiel am Schachtclub, was der rote Bühne ist, die, da ist hier der Vorstuhlmusikanten oder der Alex oder Abikustik, das ist mehr was für die Jugend. Und dann haben wir noch einen Pfarrgarten, da ist dann ein bisschen Kirchenmusik, also beim Breinischbecker, die ist die Klosbühne, da ist Erzgebirgsgruppe, das ist erzgebirgisch. Und dann geht's ab 50 beim Specht weiter. Also wir haben wirklich für jeden ein bisschen was auf unserer Bühne.
1: Hm. Du hast jetzt schon vom Nainerla ein bisschen was verraten. Also die Bühnen haben alle ihre eigenen Namen nach dem Nainerla. Und
2: richtig.
1: Wer jetzt an Weihnachten denkt, da liegt ja gar nicht so falsch. Denn es ist ja nicht mehr lange hin und wir freuen uns alle irgendwie auch schon wieder drauf. Aber was hat die Idee, sage ich mal, mit dem Nainerla zu tun?
2: Ach, die Idee, also wir haben in unserem kleinen Arbeitskreis ein bisschen zusammengesessen und haben ein bisschen gesponnen. Und aber wie man du jetzt so auf das Musik Nainerla gekommen sei, neuen Bühnen, das ist erstmal neuen was am Nainerla und dann neuen Bühnen. Und ja, das hat uns dann gefallen und da haben wir gesagt, gut, dann machen wir das. Ist mal was anderes.
1: Ja, es hätte auch irgendeiner sagen können, also wir brauchen keine Leibscher allerlei, sondern wir brauchen ein Nainerla.
2: Genau,
1: Also, die Themen sind klar. Was jetzt neu dazu gekommen ist, oder wie kann man sagen, wenn ich jetzt so auf den Flyer geschaut habe, ihr habt ja mit einem Tag Veranstaltungen angefangen.
2: Genau.
1: Aber das ist ja nicht mehr so, oder?
2: Nee, wir haben dieses Jahr fangen wir schon Freitag unter.
1: Wegen aufgestockt.
2: Ja, wir haben gesagt, das Zelt steht eh mal da, was machen wir da? Und dann können wir doch am Freitag Abend mal anfangen. Und da hatten mein kleiner Arbeitskreis die Idee, wir machen das Engel in Zivil. Und wir machen das aber so mehr wie Familien durch. Wir fangen 19 Uhr an, so ein bisschen zeitig. Und das haben einmal die Kinder mitkommen können von dann erwachsenen Leuten. Weil wenn Engel in Zivil spielen, ist es egal, und um 11 oder um 12. Die können ja die Kinder nicht mitkommen. Und Engeln haben ja trotzdem schon ganz schöne Fans, auch von den Kindern. Und haben wir gesagt, dann machen wir das diesmal so. Fangen 19 Uhr an. Dann gibt's eine Autogrammstunde, dann kann er sich auch mit den Engeln in Zivil fotografieren lassen und ich denke, das wird richtig gut. Und dann haben wir auch noch ein paar andere Leute eingeladen, die Freunde, der Alex singt und die Susi und ich denke, das wird ein richtig schöner Abend.
1: Du hast von eurem Arbeitskreis gesprochen, also sagen wir mal von der Gruppe der Initiatoren, von denen, die sozusagen ehrenamtlich sich immer wieder darum bemühen, was auf die Beine zu stellen. Wie schwierig und kompliziert ist das, da die entsprechenden Mitstreiter zu finden? Also wir haben, glaube ich, auch vor längerer Zeit schon mal drüber nachgedacht. Und wenn wir uns jetzt wieder umschauen, solche Veranstaltungen, die ja quasi als Großveranstaltungen gelten für so eine Stadt, für so eine doch kleine Bergstadt, muss man ja sagen, hier braucht es dann ein Sicherheitskonzept und verschiedene Dinge. Da kennt sich ja keiner von vornherein automatisch aus. Also da muss man ja viel dazulernen, oder?
2: Also ich muss sagen, wo ich damals angefangen habe, ist ja nur jetzt hier das 5. Nainerla und bin zu den Jungs gegangen und habe gesagt, ich habe denen die Idee. Und da sagten sie, hast wieder ein bisschen Klaps, hä? Aber macht nichts.
1: Spinnst du wieder rum,
2: aber das macht nichts, wir ziehen mit. Und das war wirklich schön, das sei am auch die Jungs, die bei Engel in Zivil sei, der Holger und der Kevin und der Dirk, meine Maud macht jetzt noch mit. Also es ist schon, wo ich suche, man sei 5 Mann, der Knaut Mischer, der macht das ganze Werbezeug und wir können uns wirklich aufeinander verlassen. Und haben aber auch noch viele, viele freiwillige Helfer, die dabei sei und uns unterstützen. Und dann muss ich aber auch ganz ehrlich sagen, ohne die große Unterstützung der Stadt selber, hat unsere Bürgermeisterin, die Silke Franzl, die steht dahinter. Das ist echt der Hammer. Also sonst könnte man es nicht machen. Also sonst packst du es nicht, so ein großes Ding aufzuziehen.
1: Wir haben bestimmt noch ein bisschen Gelegenheit, über die verschiedenen Bühnen zu sprechen, was dort stattfindet, vielleicht auch über die einzelnen Gruppen ein bisschen mehr zu erfahren, denn ihr seid ja selbst mit eurer Gruppe auf alle Fälle auch mit dabei. Und das ist ja nicht die einzige Veranstaltung, die ihr im Jahr bestreitet. Aber wir wollen auch über den Landmusikort des Jahres 2026 reden. Und wenn einer oder andere jetzt das noch nicht weiß, was das ist, das wollen wir verraten nach Wetter und Verkehr. Denn dann sind wir wieder da.
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1: Guten Abend, es ist 19 Uhr, die Meldungen für das Erzgebirge. Erzgebirgskreis. Das Referat Öffentlicher Gesundheitsdienst des Landratsamtes des Erzgebirgskreises sucht zum nächstmöglichen Zeitpunkt eine engagierte Person für die Betreuung von Menschen, die in psychiatrischen oder sozialtherapeutischen Einrichtungen leben bzw. stationär untergebracht sind. Die Patientenfürsprecherin oder der Patientenfürsprecher sind unabhängige und vertrauensvolle Ansprechpersonen für Patientinnen und Patienten, Bewohnerinnen und Bewohner sowie deren Angehörige. Zu ihren Aufgaben gehören insbesondere Wünsche, Anregungen und Beschwerden entgegenzunehmen und zu prüfen, ein offenes Ohr für alltägliche Anliegen und Sorgen zu haben und bei Bedarf zwischen den betreuten Personen und den Mitarbeitenden der Einrichtungen zu vermitteln. Eine Bestellung als Patientenfürsprecherin oder Patientenfürsprecher erfolgt für einen Zeitraum von maximal 5 Jahren. Sachsen. Der Freistaat legt jetzt einen Aktionsplan gegen Extremismus an Schulen vor. Seit mehreren Jahren nehmen demnach Vorfälle mit extremistischem Hintergrund bundesweit zu. Ein Phänomen, das auch vor den sächsischen Klassenzimmern nicht Halt macht. Mehr dazu noch einmal von Florian Wilde.
2: Ziel sei es, Kinder und Jugendliche präventiv zu schützen und widerstandsfähig gegen Extremismus und Radikalisierung zu machen. Gleichzeitig werde Demokratiebildung quer durch alle Fächer und Lehrpläne gestärkt und mit der schrittweisen Einführung der Klassenstunde als demokratisches Miteinander von Klasse 1 an praktisch erprobt. Zusätzlich sollen Eltern durch Online-Informationen des Expertennetzwerks Extremismus dabei unterstützt werden, demokratiefeindliche Symbole zu erkennen und über mögliche Konsequenzen aufgeklärt zu werden.
1: Sachsen, Tschechien. Die Sächsische Landesstiftung Natur und Umwelt lädt gemeinsam mit ihren Projektpartnern am kommenden 25. August zur Auftaktveranstaltung des deutsch-tschechischen Interreg-Projektes Ora Aqua in die Naturschutzstation Riedelhof bei Meitnerkirchen ein. Vertreterinnen und Vertreter aus Wissenschaft, Behörden, Naturschutz, Fischerei, Gewässerunterhaltung sowie alle Interessierten an aquatischen Lebensräumen sind dazu eingeladen. Mit der Veranstaltung startet demnach ein auf 3 Jahre angelegtes Forschungsprojekt. Es widmet sich dem Schutz der Fließgewässer im Erzgebirge. Im Mittelpunkt stehen die Fischgemeinschaften und deren Parasiten. Diese seien Indikatoren für den ökologischen Zustand der Gewässer sowie für die Auswirkungen des Klimawandels. Getragen wird das Vorhaben gemeinsam vom Biologischen Zentrum der Akademie der Wissenschaften der Tschechischen Republik, der Südböhmischen Universität České Budějovice, der Technischen Universität Dresden und der Sächsischen Landesstiftung Natur und Umwelt. Annaberg Buchholz. Die Bergstadt erweitert ihr Mobilitätsangebot. Mit einem neuen Bikepoint soll Bürgern und Gästen künftig eine moderne vollautomatisierte E-Mountainbike-Verleihstation zur Verfügung stehen. Diese soll morgen Mittag am Sonderbusstand an der Geiersdorfer Straße oberhalb des Busbahnhofes direkt vor den Toren der Altstadt eingeweiht werden. Vor Ort stehen dann nach Angaben der Stadtverwaltung während der Saison 5 hochwertige E-Mountainbikes, 2 Fullies und 3 Hardtails zur Verfügung. Die Ausleihe kann demnach 24 Stunden am Tag, 7 Tage die Woche vollautomatisch erfolgen. Ergänzt wird das Angebot durch 5 buchbare, überdachte Fahrradabstellplätze mit Lademöglichkeit für E-Bikes. Der neue Bikepoint wird im Rahmen des Fördervorhabens zur Digitalisierung kommunaler Verkehrssysteme des Bundesministeriums für Verkehr gefördert. Zum Sport. Eishockey Regionalliga Nordost. Der Kader der Schönheiter Wölfe für die Saison 2026/27 in der Regionalliga Nordost ist im Angriff offenbar komplett. Mit dem 21-jährigen Noah Fabrice Schwabe wechselt jetzt ein junger Stürmer vom Ligakonkurrenten Chemnitz Crashers. Der nunmehr 2. Neuzugang der Wölfe wird künftig mit der Rückennummer 77 auflaufen. Das war Erzgebirge aktuell mit Herbert Wilde.
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1: Wechselnd bis stark bewölkt, so geht der Mittwoch im Erzgebirge zu Ende. Am Abend und in der Nacht können sich im Verlauf örtlich auch kräftige Schauer und einzelne Gewitter bilden. Die Luft kühlt sich dann auf Werte zwischen 16 und 12 Grad ab. Der Wind wird dazu schwach bis mäßig, in Schauernähe auch mit stürmischen Böen aus Südwest. Morgen am Donnerstag dann ein Wechsel zwischen sonnigen Abschnitten und dichteren Wolken. Örtlich kann es gelegentlich etwas regnen. Dazu dann Tageshöchsttemperaturen mit Werten zwischen 19 und 25 Grad in der Region. Und noch die Aussichten für die kommenden Tage. Am Freitag und auch am Samstag zunehmend freundlicher und dann nur selten Schauer.
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1: Der aktuelle Verkehrsservice hier bei Radio Erzgebirge RSA. Derzeit keine Störungsmeldungen für unser Sendegebiet. Allen eine gute Fahrt.
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1: Mit Herbert Wilder am Mikrofon, ich grüße Sie recht herzlich. Ihnen allen einen schönen Mittwochfeierabend. Gleich hier bei uns einmal der Blick nach Ehrenfriedersdorf. Am kommenden Wochenende gibt es doch die 5. Ausgabe des Ehrenfriedersdorfer Musikneinerlass. Dazu gleich noch einmal mehr im Gespräch mit Carmen Krüger.

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1: Im Gespräch mit Carmen Krüger. Wir reden über ein ganz besonderes Musikereignis, nämlich über das 5. Musik-Neinerla in Ehrenfriedersdorf. Und die 5. Ausgabe ist schon lange vorbereitet. Der Plan steht. Das Ganze wird stattfinden am 21. und 22. August. Und was das Schönste ist, Carmen, man muss keine Karten kaufen, weil es gibt ja keine Karten, nur Plätze fürs Festzelt. Die muss man bezahlen, ne?
2: Genau, ja. Also im Ort, an den Ortbühnen ist Eintritt frei, weil mir immer noch der Meinung sei, Kultur soll für alle zugänglich sein und auch bezahlbar sein. Hm. Und deswegen haben wir gesagt, im Ort wird kein Eintritt verlangt. Da gibt's zwar eine Sparbix, wenn man sucht, okay, dann leiden gefällt's, dann können sie was reinstecken, freiwillig, aber es ist kein Muss. Wir freuen uns drüber, wenn sie Bill spenden, aber ansonsten, da können die Leute wirklich alle Bühne ablaufen und können sich trauer an der Musik freuen.
1: Hast du schon mal einen getroffen, der gesagt hat, ich habe alles geschafft, ich bin überall gewesen?
2: Naja, es gibt schon welche, aber die wollen dann wirklich bloß ihre Stempeln haben, weil man ja auf unserem Flyer, kennen die ja Stempeln sammeln. Und wenn die dann wirklich 8 oder 9 Stempeln drauf haben, kommen die in dann Verlustung rein. Und oben auf dem Burgplatz, wenn dann die 9. Bühne ist und wir oben dann die Veranstaltung machen, dann haben wir auch schöne Preise und dann wird gezogen. Und dann, ja, die Leute sei du. Also wenn sie da sei, kriegen sie dann schöne Preise.
1: Wer auf die Seite der Stadt Ehrenfriedersdorf geht und dann /Freizeit-Tourismus/Veranstaltungen anwählt, der kann das ganze Programm, kann den Programm Flyers sehen, zeigt aber auch gleichzeitig, wenn man die Stadtseite besucht, ist ja immer ganz spannend, sich mal dort ein bisschen umzuschauen, dass viele Vereine in Ehrenfriedersdorf zu Hause sind. Ja. Und die meisten sind ja dort irgendwie mit eingebunden, oder?
2: Also da haben wir uns auch ganz her gefreut, wo wir dann die Vereine gefragt haben, helft ihr uns mit, kennt ihr an einer Bühne die Verpflegung mit Übernahme oder mit Aufbau und so. Da haben die dann alle gesagt, klar, komm, wir helfen dir mit, das machen wir mit, das ist Ehrensache, da dabei zu sein. Und wenn ich da mal kurz ein paar Vereine aufzählen darf, die da wirklich mitmachen, ist die Freiwillige Feuerwehr, dann die Berggrabebrüderschaft, Schnitz- und Klöppelverein, der Schachtclub, die Jugend zieht du auch voll mit, dann haben wir einen Skiverein und die Fußballer und meine Damen von Erzgebirgszweigverein und auch die Damen von Schwachensteig helfen mit. Also es ist wirklich ein wunderschönes Miteinander und ich bin da wahnsinnig dankbar, dass die du alles so mitziehen. Das freut mich ganz sehr.
1: Nun legt er ja auch einen relativ großen Wert darauf, dass ein bisschen Mundart stattfindet. Das gehört ganz einfach mit dazu. Also nicht ausschließlich, auf jeden Fall, aber es werden auch so ein paar ganz bekannte Mundart-Sänger und Sprecher aus der Region dabei sein. Der Frank Schubert zum Beispiel ist mit dabei, der Marsack sind auch mit dabei. Also die muss man vielleicht, glaube ich, nicht lange betteln, dass die kommen gerne, oder?
2: Ja. Also die sollten sie erstmal die Idee, fanden sie richtig gut und dann aber auch dabei zu sein, die sollten, komm, das spielen wir, das ist Ehrensache, das machen wir. Und es haben auch wirklich welche dabei, die jedes Jahr dabei sei, wie Rocco und Mark oder ja, die Gina. Und dann habe ich aber auch viel Abwechslung mit drin, was auch neue Gruppen sei. Und das Schöne an der Sache ist auch, die bewerben sich auch viele. Die sagen, wir täten gerne nur bei Musikneinerla auftreten. Hm. Und da freue ich mich, weil du kannst gar nicht so viel verkehrt gemacht haben, wenn die Leute fragen, sie wollen mal bei Musikneinerla auftreten. Hm. Das ist schön.
1: Es hat sich also quasi sozusagen auch ein bisschen herumgesprochen.
2: Ja.
1: Gehört ganz einfach mit dazu.
2: Tradition, ja.
1: Gibt's so ein bisschen was, klar gut, ihr werdet selber auftreten, die Erzgebirgsgruppe Ehrenfriedersdorf, ihr seid auf alle Fälle mit dabei. Gibt's aber eine Bühne, wo du sagst, also da will ich unbedingt mal hinschauen. Hast du die Zeit überhaupt dazu?
2: Also dadurch, dass wir immer so 20 Minuten bloß auftraten und dann im Wechsel immer die anderen Gruppen, habe ich mal so, sagen wir mal 40 Minuten Zeit, dann renne ich von einer Bühne, dann gucke ich mal, wo ich unbedingt mal gucken will, ist im Hinterhof. Dieses Jahr die Gelenauer Marionetten. Und Frank Hübner haben wir das erste Mal. Dann tät ich gerne mal angucken. Oder auch die Kirchgemeinde unterstützt uns ja auch richtig gut. Da würde ich mir gerne dann die Jugendkirchenband aus Jansdorf mal anhören, weil die ist neu, die haben wir das erste Mal und die tät ich mir auch anhören und das macht schon Spaß.
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0: Das Wetter bis morgen.
2: Wechselnd bis stark bewölkt, so geht der Mittwoch im Erzgebirge zu Ende. Am Abend und in der Nacht können sich im Verlauf örtlich auch kräftige Schauer und einzelne Gewitter bilden. Die Luft kühlt sich dann auf Werte zwischen 16 und 12 Grad ab. Der Wind wird dazu schwach bis mäßig, in Schauernähe auch mit stürmischen Böen aus Südwest. Morgen am Donnerstag dann ein Wechsel zwischen sonnigen Abschnitten und dichteren Wolken. Örtlich kann es gelegentlich etwas regnen. Dazu dann Tageshöchsttemperaturen mit Werten zwischen 19 und 25 Grad in der Region. Und noch die Aussichten für die kommenden Tage. Am Freitag und auch am Samstag zunehmend freundlicher und dann nur selten Schauer.
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2: Der aktuelle Verkehrsservice hier bei Radio Erzgebirge RSA. Derzeit keine Störungsmeldungen.

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1: Mit Carmen Krüger. Es dreht sich alles um das 5. Ehrenfriedersdorfer Musik Neinerla. Carmen, wir wollen noch mal so ein bisschen zusammenfassen, wann die Leute wo sein sollten. Also das Ganze beginnt ja am Freitagabend, also am 21. schon. Und du hast gesagt, es gibt so eine ganz besondere Eröffnungszeremonie.
2: Also die Eröffnungszeremonie ist am 22.08., also an den Sonnabend, also 14 Uhr, waren dann vom Sauberg runter 5 Kanonenschüsse erklingen, will ich mal sagen. Der Roger Becker von Geier, der macht das, der ist also wirklich ein richtiger Fan. Und da du dann das eröffnen mit 5 Kanonenschüssen. Und dann kommt das Steigerlied an allen Bühnen, war da gesungen.
1: Eine besondere Sache.
2: Ja.
1: Und wir wollen natürlich auch gern allen nochmal sagen, wer kommen will. Es gibt überall freien Eintritt, nur im Festzelt gibt es einen kleinen Obolus, der entrichtet werden muss. Eine Spende ist gern gesehen, denn von den Sponsoren haben wir ja noch gar nicht gesprochen. Also die braucht's für so ein großes Fest, die sind unbedingt notwendig.
2: Ja.
1: Und da willst du dich ganz bestimmt auch auf alle Fälle mal bedanken bei allen.
2: Also ich kann sie wirklich nicht alle aufzählen, nicht, dass ich jemand vergesse, aber das ist ganz, ganz wichtig, die Betriebe, die Geschäfte in Erndorf und in der Region, also die gaben alles sehr, sehr gerne, auch wenn manchmal jetzt die wirtschaftliche Lage ja nicht ganz so rosig ist, aber die gaben wirklich und die spenden und dafür wirklich möchte ich mich ganz, ganz herzlich bei allen bedanken, die uns wahnsinnig unterstützen. Sei es wirklich mit Geld oder mit Sachspenden oder Gutschein oder sonst was. Also ich bin immer wieder so dankbar, dass uns alle so unterstützen. Ja.
1: Und bevor wir hier so ganz langsam die Schotten dicht machen, wollen wir natürlich auch nochmal einen herzlichen Gruß an alle Ehrenamtler schicken, an alle Vereine, die mitmachen, die mithelfen, damit das Fest gelingen kann. Und du hattest noch was vergessen, du hast gesagt, also in Richtung das Fest meandert ja sozusagen, es wechselt ja dann in einen ganz besonderen Bereich in Richtung Burg. Ne?
2: Genau, ja, also die 9. Bühne, das ist dann die Bratapfelbühne. Da ist dann, geht's dann ab 18 Uhr los mit der Freiwilligen Feuerwehr von Schimpfeld. Dann ist die Partyband Jolly Chamber, die sei aus Bautzen, also das muss eine richtig gute Band sein. Und dann ist noch Disc-Jockey und die Trackfinken, die Sauberger Trackfinken spielen noch. Und da wird natürlich dann 19:30, das ist dann die würdige Verleihung unseres Titels Landmusikort des Jahres 26. Und das war dann draußen auf dem Festplatz im Festzelt.
1: Und dann startet die Aftershow-Party.
2: Genau, bis früh.
1: Also, die Einladung steht an alle, die wieder gern mit dabei sein wollen, ein buntes Festtreiben zum Musikneinerla in Ehrenfriedersdorf. Und zum Nachmachen gibt es ja eine ganze Menge Möglichkeiten. Wer Lust und Laune hat, kann all das gern auch ausprobieren. Und die 6. Auflage ist schon vorbereitet oder wird schon vorbereitet. Ja. Da bin ich mir ziemlich sicher, denn schon vor dem Fest ist wieder vor dem Fest.
2: Das stimmt.
1: Irgendwie ist das ja fast immer so. Ich danke dir ganz sehr fürs Kommen, wünsche gutes Gelingen.
2: Danke.
1: Ein unfallfreies, schönes, freundliches, friedliches Fest, wollen wir unbedingt auch nochmal sagen. In diesem Sinne ein herzliches Glück auf.
2: Glück auf. Ich bedanke mich auch ganz herzlich, dass ich da sein durfte.
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4: Das war der Mittwoch hier bei Radio Erzgebirge, RSA. Gleich geht es weiter mit den Kollegen von RSA aus Leipzig. Ich bin Herbert Wilde. Ihnen allen noch einen entspannten Mittwoch-Feierabend.

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1: Hallo zusammen, hier ist wieder Frank Fleming mit der Musikkiste. Und in der heutigen Ausgabe möchte ich mich ein wenig mit dem Ostrock in Zeiten der neuen deutschen Welle beschäftigen. Nachdem der Punkrock 77, 78 zumindest vorläufig und spurlos am Ostrock vorbeigegangen war, schien es fast so, als hätten Walter Ulbrichts Worte von 1965 »Müssen wir denn jeden Dreck, der aus dem Westen kommt, nachmachen?« doch noch seine Wirkung gezeigt. Beim 1979-80 aufkommenden New Wave schien es zunächst auch so, dass diese erfrischende Mischung aus Rock'n'Roll, Reggae und Ska erneut am Osten vorbeischwebt. Doch bereits 1980 wurden wir mit Titeln von Neumis Rockzirkus, der Familie Silly oder der Band Keks eines Besseren belehrt. Waren das schon die Vorboten der neuen deutschen Welle? Oder waren wir schon mittendrin? Nur niemand hat's gemerkt. Hören wir zum Einstieg nun einen für dieses Genre typischen Song aus dem Jahre 1981. Hier sind Neumis Rockzirkus mit Hey Mama,

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Natürlich ist es müßig, die Frage, wer hat's erfunden, mit absoluter Sicherheit zu beantworten. Denn der Begriff Neue Deutsche Welle ist eigentlich nichts anderes als der ins Deutsche übersetzte Begriff New Wave, ergänzt um das Wort Deutsch. Aber da der Deutsche die Ordnung liebt und alles in eine Schublade packen muss, hat sich bereits 1979 der westdeutsche Journalist Alfred Hilsberg für eine dreiteilige Serie der Musikzeitschrift Sounds diesen Begriff ausgedacht. Andererseits kann ich mich noch sehr gut an einen Sampler meines Kumpels Uli mit dem Titel Neue deutsche Tanzmusik erinnern, den seine Oma von einer Besuchsreise aus dem Westen 1981 mitgebracht hatte. Auf diesen waren Titel von Trio wie Kummer oder Extra breit, Hurra, Hurra, die Schule brennt zu hören. Somit gab es also 1981 auch jenseits der Mauer sozusagen noch kein NDW. Demnach war uns also der Westen ausnahmsweise mal nicht voraus. Oder doch? Egal. Zeitgleich wurden wir in den Jahren 1980 bis 83 sowohl aus West- als auch aus Ostdeutschland von rockig-flockiger Tanzmusik mit frechen, skurrilen, manchmal auch sinnentleerten deutschen Texten vom Radiosender unserer Wahl beglückt. Es gab Zeiten, da hatte man den Eindruck, als würde gar keine englischsprachige Musik mehr produziert. Lauschen wir nun also der Ostberliner Band Keks mit dem 81 produzierten Titel Mein Geburtstag.

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Ihr hört Franks Musikkiste mit NDW-Songs aus ostdeutscher Produktion. Leider gelang es den für den Kulturexport zuständigen Funktionären auch diesmal nicht, diese von unseren neuen aufstrebenden Bands Keks, Silly, Gaukler, Panko und Neumis Rockzirkus mit so viel Witz und Elan produzierte Musik in den Westmedien zu etablieren. Man stelle sich nur einmal vor, Mike Scharfmeier am Mikrofon und Tamara Danz am Schlagzeug intonieren als Familie Silly in Dieter Thomas Hecks ZDF-Hitparade Ich bin der letzte Kunde. Oder Neumi und Band stehen in voller Kostümierung bei Manfred Sechsauers Musikladen und spielen Er ist Clown in einem Zirkus. Oder die fantastische Marion Sprave mit ihrer Band Juckreiz präsentiert ihren Song FKK. Chance vertan. Zu viel Angst, dass mal wieder einer drüben bleibt oder einfach keine Lust? Brauchte man im Osten kein Westgeld? Reichten den Oberen der Ruhm und die Anerkennung auf sportlichem Gebiet? Was gab's da eigentlich zu verdienen? Soviel ich weiß, nix. Okay, wir schweifen ab. Sogar die Pudis, die einzigen, wahren, ewigen Rocker des Ostens, fingen 1982 doch tatsächlich an, diesen Kiki zu imitieren. Wir erinnern uns. Frühling, Sommer, Herbst, Winter, heiß, warm, kühl, kalt, verkündete Pudis Schlagzeuger Klaus Scharfschwert im monotonen Sprechgesang. Hören wir mal rein.

0: Warum nun der Frühling gerade heiß und der Sommer nur warm war, weiß ich zwar heute noch nicht, aber in NDW-Zeiten war die Logik eh auf den Kopf gestellt. Das war auch jenseits der Mauer nicht anders. Man denke nur an Songs wie »Ich möchte ein Eisbär sein« von Grauzone oder »Da vorne steht eine Ampel« von der Band Der Plan oder eben jenes »Ich lieb dich nicht, du liebst mich nicht« von der Band Trio. Die endgültige Ankunft in der Neuzeit vernahmen meine Ohren am 7.01.82 in der Beatkiste. Es waren Gitarrenklänge aus eigenen Landen, die der Frische von Police-Songs nichts nachstanden. Gezupft wurden sie vom Gitarristen Jürgen Ehle, der mit dem Rest der Veronika Fischer Band neu starten wollte. Was jedoch fehlte, war ein entsprechender Sänger. Fündig wurde man bei der Gaukler-Rockband, die 1981 mit den Titeln »Ich komm nicht hoch« und »Bootsfahrt« einen charismatischen Sänger namens André Herzberg auffielen. Auf seinen Einstieg in die Band angesprochen, äußerte sich dieser in seiner herzerwärmenden, direkten Art, Zitat, »Ich fand generell den kompletten Ostrock absolut scheiße. Aber das Erste, was mir sofort auffiel, als ich bei denen zur Probe kam, war, dass die sagenhaft miteinander spielten. Die machten so Musik miteinander, wie ich das überhaupt noch nicht gehört hatte. Oder wurden laut oder leise. Man konnte jedes Instrument hören. Ich sagte aber auch gleich, wenn ich einsteige, will ich auch das Konzept meines Bruders machen, nämlich Paule Panke. Und im Grunde genommen waren sie sehr dankbar dafür, dass sie nicht nur einen Sänger, sondern auch gleich ein eigenes Konzept dazu gekriegt haben. Zitat Ende. Zurück zum Song. Es war ein Auftakt nach Maß. Schon der Name der Band war reine Provokation. Panko. Das klang nicht nur wie Punk, sondern war auch gleichzeitig der Stadtbezirk mit der höchsten Politprominenzrate. Hören wir also mal rein. Hier sind Panko mit Inge Pavelczyk.
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an einer Berliner polytechnischen Oberschule. Auf ihre Beschwerde bei ihrer obersten Dienstherrin, der Ministerin für Volksbildung Margot Honecker, durfte Pankows Song sogar eine Weile nicht mehr im Radio gespielt werden. Doch zurück zur neuen deutschen Welle in der DDR. Sogar Amiga brachte, wenn auch erst 1984 und sehr spät, einen sogenannten Sampler mit NDW-Songs unter dem Titel Linie 6 heraus. Hiervon hören wir nun den von der erfolgreichsten Frauenband der DDR, der Band Mona Lise, ersonnenen Song »Das lässt mich kalt«.

Spätestens 1984 war die schöne Zeit der neuen deutschen Tanzmusik dann wieder vorbei. Jenseits der Mauer hatten sich mit deren Hilfe die Bands Trio, Nena oder Falco für den Rest der 1980er Jahre etabliert. Im Osten hörte man vor allem viel Neues von Silly und Panko. Meinen absoluten Lieblingssong habe ich mir für den Schluss der Sendung aufgehoben. Er kommt von der Magdeburger Band Juckreiz und ihrer fantastischen Sängerin Marion Sprave und frönt der ostdeutschen Freikörperkultur. Hier sind Juckreiz mit FKK.

0: Das war's für heute. Franks Musikkiste mit Musik aus Zeiten der neuen deutschen Welle im Osten. Euch allen eine gute Zeit, euer Frank.
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2: Nachgedacht mit Liedermacher und Evangelist Lutz Schäufler.
3: Wer schon mal mit Grippe im Bett lag, der kennt das. Die Kraft ist plötzlich weg. Selbst muskelbepackte Männer kommen nur schwer aus dem Bett raus, weil sie kraftlos sind. Kommt jemand ins höhere Alter, dann kann man manchmal hören, die Kräfte lassen nach. Es wird deutlich, das, was wir selbstverständlich jeden Tag nutzen, also unsere körperliche Kraft, das kann urplötzlich nachlassen oder im schlimmsten Fall ganz verschwinden. Es gibt auch eine Kraft, die nicht vom Zustand unserer Muskulatur abhängig ist. Das ist die innere Kraft, der Lebenswille, die Freude am Leben und bei der Arbeit. Dieser innere Antrieb kann schwächer werden oder im schlimmsten Fall blockieren und sogar zu einer seelischen Krankheit verkümmern. Es wird schnell deutlich, das, was wir jeden Tag ganz selbstverständlich nutzen, also unsere mentale und körperliche Kraft, kann langsam oder abrupt nachlassen. Und diese innere Lebenskraft hat niemand sich selber gegeben. Sie ist einfach da, ein Geschenk von Gott, der uns das gesamte Leben ja geschenkt hat. Das können wir bereits auf den ersten Seiten der Bibel lesen. Weiterhin finden wir in der Bibel auch ein Rezept für kraftlose Zeiten. Dort steht: Die auf Gott hoffen, gewinnen neue Kraft. Wie Adler breiten sie die Flügel aus, sie laufen und werden nicht müde, sie gehen und werden nicht matt.
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1: Stehst du gut mit dem Chef? Ja, dann wechselt der Chef. Das ist Murphys Gesetz.

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